0: in ihre Häuser zurückkehren. Doch an anderen Orten Frankreichs sind neue Brände ausgebrochen. In Brignoles hat auch Superstar George Clooney sein Haus vorsorglich geräumt. Auf Kreta und in der Türkei kämpft die Feuerwehr weiter gegen die Flammen. Nach dem Auslaufen des Tankrabatts hat sich das Leben in Deutschland weiter verteuert. Im Juli lagen die Verbraucherpreise um 2,8% über dem Vorjahresmonat. Für Lebensmittel zahlten Verbraucher 0,4% mehr. Fachleute rechnen mit weiter steigenden Preisen.
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2: In der Nacht im Nordosten ein paar Schauer und Gewitter, im Laufe der Nacht im Südwesten auch Schauer und Gewitter, ansonsten wolkig, teilweise gering bewölkt oder klar und größtenteils trocken, 20 bis 14 Grad. Freitag dann wechselnd wolkig, vom Südwesten über die Landesmitte bis in den Osten, teils kräftige Schauer oder Gewitter, ansonsten kommt kaum was runter, 23 bis 27 Grad im Norden und im Nordwesten, ansonsten 27 bis 35, im Südosten bis 38 Grad.
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1: Mit Julia Fritz. Wehrpflichtige Männer aus der Ukraine können künftig nicht mehr so einfach in die EU einreisen. Die bisher vereinfachten Aufnahmeregeln werden abgeschafft. Fast 4,4 Millionen Menschen aus der Ukraine haben bisher in der EU Schutz gefunden. Die ukrainische Armee sucht derweil nach rund 2 Millionen Wehrpflichtigen. Die Deutsche Bahn schreibt erstmals seit Jahren wieder schwarze Zahlen. Nach den ersten 6 Monaten steht ein Plus von 147 Millionen Euro bei fast 1 Milliarde Fahrgästen. Bahnchefin Palla zeigte sich verhalten zufrieden. Erst wenn auch die Qualität stimme, sei sie wirklich zufrieden. Profitiert hat die Bahn auch von den hohen Spritpreisen. Die hohen Temperaturen fordern in diesem Sommer einen hohen Tribut. Das Robert-Koch-Institut schätzt, dass rund 10.000 Menschen an den Folgen der Hitze gestorben sind. Besonders stark betroffen ist die Gruppe der über 85-Jährigen. Meist führt ein Hitzeschlag in Verbindung mit Vorerkrankungen zum Tod. An Frankreichs Atlantikküste und rund um Madrid hat sich die Waldbrandlage etwas entspannt. Zehntausende Menschen dürfen in ihre Häuser zurückkehren. Doch an anderen Orten Frankreichs sind neue Brände ausgebrochen. In Brignol hat auch Superstar George Clooney sein Haus vorsorglich geräumt. Auf Kreta und in der Türkei kämpft die Feuerwehr weiter gegen die Flammen. Nach dem Auslaufen des Tankrabatts hat sich das Leben in Deutschland weiter verteuert. Im Juli lagen die Verbraucherpreise um 2,8% über dem Vorjahresmonat. Für Lebensmittel zahlten Verbraucher 0,4% mehr. Fachleute rechnen mit weiter steigenden Preisen.
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2: In der Nacht im Nordosten ein paar Schauer und Gewitter, im Laufe der Nacht im Südwesten auch Schauer und Gewitter, ansonsten wolkig, teilweise gering bewölkt oder klar und größtenteils trocken, 20 bis 14 Grad. Freitag dann wechselnd wolkig, vom Südwesten über die Landesmitte bis in den Osten, teils kräftige Schauer oder Gewitter. Ansonsten kommt kaum was runter, 23 bis 27 Grad im Norden und im Nordwesten, ansonsten 27 bis 35, im Südosten bis 38 Grad.
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1: Mit Julia Fritz. Wehrpflichtige Männer aus der Ukraine können künftig nicht mehr so einfach in die EU einreisen. Die bisher vereinfachten Aufnahmeregeln werden abgeschafft. Fast 4,4 Millionen Menschen aus der Ukraine haben bisher in der EU Schutz gefunden. Die ukrainische Armee sucht derweil nach rund 2 Millionen Wehrpflichtigen. Die Deutsche Bahn schreibt erstmals seit Jahren wieder schwarze Zahlen. Nach den ersten 6 Monaten steht ein Plus von 147 Millionen Euro bei fast 1 Milliarde Fahrgästen. Bahnchefin Paller zeigte sich verhalten zufrieden. Erst wenn auch die Qualität stimme, sei sie wirklich zufrieden. Profitiert hat die Bahn auch von den hohen Spritpreisen. Die hohen Temperaturen fordern in diesem Sommer einen hohen Tribut. Das Robert-Koch-Institut schätzt, dass rund 10.000 Menschen an den Folgen der Hitze gestorben sind. Besonders stark betroffen ist die Gruppe der über 85-Jährigen. Meist führt ein Hitzeschlag in Verbindung mit Vorerkrankungen zum Tod. An Frankreichs Atlantikküste und rund um Madrid hat sich die Waldbrandlage etwas entspannt. Zehntausende Menschen dürfen in ihre Häuser zurückkehren. Doch an anderen Orten Frankreichs sind neue Brände ausgebrochen. In Brignoles hat auch Superstar George Clooney sein Haus vorsorglich geräumt. Auf Kreta und in der Türkei kämpft die Feuerwehr weiter gegen die Flammen. Nach dem Auslaufen des Tankrabatts hat sich das Leben in Deutschland weiter verteuert. Im Juli lagen die Verbraucherpreise um 2,8% über dem Vorjahresmonat. Für Lebensmittel zahlten Verbraucher 0,4% mehr. Fachleute rechnen mit weiter steigenden Preisen.
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2: In der Nacht im Nordosten ein paar Schauer und Gewitter, im Laufe der Nacht im Südwesten auch Schauer und Gewitter, ansonsten wolkig, teilweise gering bewölkt oder klar und größtenteils trocken, 20 bis 14 Grad. Freitag dann wechselnd wolkig, vom Südwesten über die Landesmitte bis in den Osten, teils kräftige Schauer oder Gewitter, ansonsten kommt kaum was runter, 23 bis 27 Grad im Norden und im Nordwesten, ansonsten 27 bis 35, im Südosten bis 38 Grad.
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1: Mit Julia Fritz. Wehrpflichtige Männer aus der Ukraine können künftig nicht mehr so einfach in die EU einreisen. Die bisher vereinfachten Aufnahmeregeln werden abgeschafft. Fast 4,4 Millionen Menschen aus der Ukraine haben bisher in der EU Schutz gefunden. Die ukrainische Armee sucht derweil nach rund 2 Millionen Wehrpflichtigen. Die Deutsche Bahn schreibt erstmals seit Jahren wieder schwarze Zahlen. Nach den ersten 6 Monaten steht ein Plus von 147 Millionen Euro bei fast 1 Milliarde Fahrgästen. Bahnchefin Palla zeigte sich verhalten zufrieden. Erst wenn auch die Qualität stimme, sei sie wirklich zufrieden. Profitiert hat die Bahn auch von den hohen Spritpreisen. Die hohen Temperaturen fordern in diesem Sommer einen hohen Tribut. Das Robert-Koch-Institut schätzt, dass rund 10.000 Menschen an den Folgen der Hitze gestorben sind. Besonders stark betroffen ist die Gruppe der über 85-Jährigen. Meist führt ein Hitzeschlag in Verbindung mit Vorerkrankungen zum Tod. An Frankreichs Atlantikküste und rund um Madrid hat sich die Waldbrandlage etwas entspannt. Zehntausende Menschen dürfen in ihre Häuser zurückkehren. Doch an anderen Orten Frankreichs sind neue Brände ausgebrochen. In Brignol hat auch Superstar George Clooney sein Haus vorsorglich geräumt. Auf Kreta und in der Türkei kämpft die Feuerwehr weiter gegen die Flammen. Nach dem Auslaufen des Tankrabatts hat sich das Leben in Deutschland weiter verteuert. Im Juli lagen die Verbraucherpreise um 2,8% über dem Vorjahresmonat. Für Lebensmittel zahlten Verbraucher 0,4% mehr. Fachleute rechnen mit weiter steigenden Preisen.
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3: In der Nacht im Nordosten ein paar Schauer und Gewitter, im Laufe der Nacht im Südwesten auch Schauer und Gewitter, ansonsten wolkig, teilweise gering bewölkt oder klar und größtenteils trocken, 20 bis 14 Grad. Freitag dann wechselnd wolkig, vom Südwesten über die Landesmitte bis in den Osten, teils kräftige Schauer oder Gewitter, ansonsten kommt kaum was runter, 23 bis 27 Grad im Norden und im Nordwesten, ansonsten 27 bis 35, im Südosten bis 38 Grad.
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1: Mit Michael Daub, hallo. Vor dem Hintergrund der neuen Hitzewelle fordern die Grünen besseren Schutz für die Bevölkerung. Fraktionschefin Hasselmann verlangte eine Hitzeschutzinitiative für Krankenhäuser, Pflegeeinrichtungen und andere sensible Bereiche. Die Aufgaben für den neuen Gesundheitsminister Lindemann liegen auf dem Tisch. Die drei CDU-Ministerpräsidenten aus Sachsen, Sachsen-Anhalt und Thüringen stellen sich gegen Teile des Rentenpakets von Kanzler Merz. Sie wollen nicht akzeptieren, dass die abschlagsfreie Rente nach 45 Beitragsjahren gestrichen werden soll. Unterstützung bekommen sie vom Chef des CDU-Sozialflügels Radke. Wer 45 Jahre gearbeitet habe, verdiene Respekt und Verlässlichkeit. Bundeswirtschaftsministerin Reiche drängt auf weitere Reformen für die deutsche Wirtschaft. Das vor dem Sommer beschlossene Reformpaket müsse unbedingt umgesetzt werden. Das sei erst ein Anfang. Das aktuelle Wachstum sei vor allem durch öffentliche Ausgaben aus dem Sondervermögen getrieben, nicht durch die private Wirtschaft. Reiche fordert mehr Flexibilität am Arbeitsmarkt und deutliche Fortschritte beim Bürokratieabbau. Großer Knall im Weltfußball. Die UEFA hat eine offene Boykottdrohung für FIFA-Weltmeisterschaften ausgesprochen. Hintergrund ist der geplante Investorendeal von FIFA-Chef Infantino. In einer Erklärung machte die UEFA unmissverständlich klar, die WM stehe nicht zum Verkauf und sei kein Anlageprodukt. Soweit die Meldungen.
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1: Heute im Nordwesten aufkommender schauerartiger Regen, ab dem Mittag auch einzelne Gewitter mit Starkregen. Auch im Südwesten gibt es ein paar Schauer, ansonsten ist es wolkig und vor allem vom Osten bis in den Südosten auch länger sonnig. Mittags und nachmittags von Rheinland-Pfalz bis nach Südbrandenburg teils kräftige Gewitter mit Unwetterpotenzial. Im Nordwesten 23 bis 28, an der Nordsee um 20 Grad, sonst erneut heiß. 29 bis 34, im Südosten 35 bis 39 Grad.
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1: Mit Michael Daub, hallo. Vor dem Hintergrund der neuen Hitzewelle fordern die Grünen besseren Schutz für die Bevölkerung. Fraktionschefin Hasselmann verlangte eine Hitzeschutzinitiative für Krankenhäuser, Pflegeeinrichtungen und andere sensible Bereiche. Die Aufgaben für den neuen Gesundheitsminister Lindemann liegen auf dem Tisch. Die drei CDU-Ministerpräsidenten aus Sachsen, Sachsen-Anhalt und Thüringen stellen sich gegen Teile des Rentenpakets von Kanzler Merz. Sie wollen nicht akzeptieren, dass die abschlagsfreie Rente nach 45 Beitragsjahren gestrichen werden soll. Unterstützung bekommen sie vom Chef des CDU-Sozialflügels Radke. Wer 45 Jahre gearbeitet habe, verdiene Respekt und Verlässlichkeit. Bundeswirtschaftsministerin Reiche drängt auf weitere Reformen für die deutsche Wirtschaft. Das vor dem Sommer beschlossene Reformpaket müsse unbedingt umgesetzt werden. Das sei erst ein Anfang. Das aktuelle Wachstum sei vor allem durch öffentliche Ausgaben aus dem Sondervermögen getrieben, nicht durch die private Wirtschaft. Reiche fordert mehr Flexibilität am Arbeitsmarkt und deutliche Fortschritte beim Bürokratieabbau. Großer Knall im Weltfußball. Die UEFA hat eine offene Boykottdrohung für FIFA-Weltmeisterschaften ausgesprochen. Hintergrund ist der geplante Investorendeal von FIFA-Chef Infantino. In einer Erklärung machte die UEFA unmissverständlich klar, die WM stehe nicht zum Verkauf und sei kein Anlageprodukt. Soweit die Meldungen.
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1: Heute im Nordwesten aufkommender schauerartiger Regen, ab dem Mittag auch einzelne Gewitter mit Starkregen. Auch im Südwesten gibt es ein paar Schauer, ansonsten ist es wolkig und vor allem vom Osten bis in den Südosten auch länger sonnig. Mittags und nachmittags von Rheinland-Pfalz bis nach Südbrandenburg teils kräftige Gewitter mit Unwetterpotenzial. Im Nordwesten 23 bis 28, an der Nordsee um 20 Grad, sonst erneut heiß. 29 bis 34, im Südosten 35 bis 39 Grad.
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1: Mit Michael Daub, hallo. Vor dem Hintergrund der neuen Hitzewelle fordern die Grünen besseren Schutz für die Bevölkerung. Fraktionschefin Hasselmann verlangte eine Hitzeschutzinitiative für Krankenhäuser, Pflegeeinrichtungen und andere sensible Bereiche. Die Aufgaben für den neuen Gesundheitsminister Lindemann liegen auf dem Tisch. Die drei CDU-Ministerpräsidenten aus Sachsen, Sachsen-Anhalt und Thüringen stellen sich gegen Teile des Rentenpakets von Kanzler Merz. Sie wollen nicht akzeptieren, dass die abschlagsfreie Rente nach 45 Beitragsjahren gestrichen werden soll. Unterstützung bekommen sie vom Chef des CDU-Sozialflügels Radke. Wer 45 Jahre gearbeitet habe, verdiene Respekt und Verlässlichkeit. Bundeswirtschaftsministerin Reiche drängt auf weitere Reformen für die deutsche Wirtschaft. Das vor dem Sommer beschlossene Reformpaket müsse unbedingt umgesetzt werden. Das sei erst ein Anfang. Das aktuelle Wachstum sei vor allem durch öffentliche Ausgaben aus dem Sondervermögen getrieben, nicht durch die private Wirtschaft. Reiche fordert mehr Flexibilität am Arbeitsmarkt und deutliche Fortschritte beim Bürokratieabbau. Großer Knall im Weltfußball. Die UEFA hat eine offene Boykottdrohung für FIFA-Weltmeisterschaften ausgesprochen. Hintergrund ist der geplante Investorendeal von FIFA-Chef Infantino. In einer Erklärung machte die UEFA unmissverständlich klar, die WM stehe nicht zum Verkauf und sei kein Anlageprodukt. Soweit die Meldungen.
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1: Heute im Nordwesten aufkommender schauerartiger Regen, ab dem Mittag auch einzelne Gewitter mit Starkregen. Auch im Südwesten gibt es ein paar Schauer, ansonsten ist es wolkig und vor allem vom Osten bis in den Südosten auch länger sonnig. Mittags und nachmittags von Rheinland-Pfalz bis nach Südbrandenburg teils kräftige Gewitter mit Unwetterpotenzial. Im Nordwesten 23 bis 28, an der Nordsee um 20 Grad, sonst erneut heiß. 29 bis 34, im Südosten 35 bis 39 Grad.
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1: Mit Michael Daub, hallo. Vor dem Hintergrund der neuen Hitzewelle fordern die Grünen besseren Schutz für die Bevölkerung. Fraktionschefin Hasselmann verlangte eine Hitzeschutzinitiative für Krankenhäuser, Pflegeeinrichtungen und andere sensible Bereiche. Die Aufgaben für den neuen Gesundheitsminister Lindemann liegen auf dem Tisch. Die drei CDU-Ministerpräsidenten aus Sachsen, Sachsen-Anhalt und Thüringen stellen sich gegen Teile des Rentenpakets von Kanzler Merz. Sie wollen nicht akzeptieren, dass die abschlagsfreie Rente nach 45 Beitragsjahren gestrichen werden soll. Unterstützung bekommen sie vom Chef des CDU-Sozialflügels Radke. Wer 45 Jahre gearbeitet habe, verdiene Respekt und Verlässlichkeit. Bundeswirtschaftsministerin Reiche drängt auf weitere Reformen für die deutsche Wirtschaft. Das vor dem Sommer beschlossene Reformpaket müsse unbedingt umgesetzt werden. Das sei erst ein Anfang. Das aktuelle Wachstum sei vor allem durch öffentliche Ausgaben aus dem Sondervermögen getrieben, nicht durch die private Wirtschaft. Reiche fordert mehr Flexibilität am Arbeitsmarkt und deutliche Fortschritte beim Bürokratieabbau. Großer Knall im Weltfußball. Die UEFA hat eine offene Boykottdrohung für FIFA-Weltmeisterschaften ausgesprochen. Hintergrund ist der geplante Investorendeal von FIFA-Chef Infantino. In einer Erklärung machte die UEFA unmissverständlich klar, die WM stehe nicht zum Verkauf und sei kein Anlageprodukt. Soweit die Meldungen.
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1: Heute im Nordwesten aufkommender schauerartiger Regen, ab dem Mittag auch einzelne Gewitter mit Starkregen. Auch im Südwesten gibt es ein paar Schauer, ansonsten ist es wolkig und vor allem vom Osten bis in den Südosten auch länger sonnig. Mittags und nachmittags von Rheinland-Pfalz bis nach Südbrandenburg teils kräftige Gewitter mit Unwetterpotenzial. Im Nordwesten 23 bis 28, an der Nordsee um 20 Grad, sonst erneut heiß. 29 bis 34, im Südosten 35 bis 39 Grad.
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1: Mit Michael Daub, hallo. Vor dem Hintergrund der neuen Hitzewelle fordern die Grünen besseren Schutz für die Bevölkerung. Fraktionschefin Hasselmann verlangte eine Hitzeschutzinitiative für Krankenhäuser, Pflegeeinrichtungen und andere sensible Bereiche. Die Aufgaben für den neuen Gesundheitsminister Lindemann liegen auf dem Tisch. Die drei CDU-Ministerpräsidenten aus Sachsen, Sachsen-Anhalt und Thüringen stellen sich gegen Teile des Rentenpakets von Kanzler Merz. Sie wollen nicht akzeptieren, dass die abschlagsfreie Rente nach 45 Beitragsjahren gestrichen werden soll. Unterstützung bekommen sie vom Chef des CDU-Sozialflügels Radke. Wer 45 Jahre gearbeitet habe, verdiene Respekt und Verlässlichkeit. Bundeswirtschaftsministerin Reiche drängt auf weitere Reformen für die deutsche Wirtschaft. Das vor dem Sommer beschlossene Reformpaket müsse unbedingt umgesetzt werden. Das sei erst ein Anfang. Das aktuelle Wachstum sei vor allem durch öffentliche Ausgaben aus dem Sondervermögen getrieben, nicht durch die private Wirtschaft. Reiche fordert mehr Flexibilität am Arbeitsmarkt und deutliche Fortschritte beim Bürokratieabbau. Großer Knall im Weltfußball. Die UEFA hat eine offene Boykottdrohung für FIFA-Weltmeisterschaften ausgesprochen. Hintergrund ist der geplante Investorendeal von FIFA-Chef Infantino. In einer Erklärung machte die UEFA unmissverständlich klar, die WM stehe nicht zum Verkauf und sei kein Anlageprodukt. Soweit die Meldungen.
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1: Heute im Nordwesten aufkommender schauerartiger Regen, ab dem Mittag auch einzelne Gewitter mit Starkregen. Auch im Südwesten gibt es ein paar Schauer, ansonsten ist es wolkig und vor allem vom Osten bis in den Südosten auch länger sonnig. Mittags und nachmittags von Rheinland-Pfalz bis nach Südbrandenburg teils kräftige Gewitter mit Unwetterpotenzial. Im Nordwesten 23 bis 28, an der Nordsee um 20 Grad, sonst erneut heiß. 29 bis 34, im Südosten 35 bis 39 Grad.
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1: Mit Michael Daub, hallo. Vor dem Hintergrund der neuen Hitzewelle fordern die Grünen besseren Schutz für die Bevölkerung. Fraktionschefin Hasselmann verlangte eine Hitzeschutzinitiative für Krankenhäuser, Pflegeeinrichtungen und andere sensible Bereiche. Die Aufgaben für den neuen Gesundheitsminister Linnemann liegen auf dem Tisch. Die drei CDU-Ministerpräsidenten aus Sachsen, Sachsen-Anhalt und Thüringen stellen sich gegen Teile des Rentenpakets von Kanzler Merz. Sie wollen nicht akzeptieren, dass die abschlagsfreie Rente nach 45 Beitragsjahren gestrichen werden soll. Unterstützung bekommen sie vom Chef des CDU-Sozialflügels Radke. Wer 45 Jahre gearbeitet habe, verdiene Respekt und Verlässlichkeit. Bundeswirtschaftsministerin Reiche drängt auf weitere Reformen für die deutsche Wirtschaft. Das vor dem Sommer beschlossene Reformpaket müsse unbedingt umgesetzt werden. Das sei erst ein Anfang. Das aktuelle Wachstum sei vor allem durch öffentliche Ausgaben aus dem Sondervermögen getrieben, nicht durch die private Wirtschaft. Reiche fordert mehr Flexibilität am Arbeitsmarkt und deutliche Fortschritte beim Bürokratieabbau. Großer Knall im Weltfußball. Die UEFA hat eine offene Boykottdrohung für FIFA-Weltmeisterschaften ausgesprochen. Hintergrund ist der geplante Investorendeal von FIFA-Chef Infantino. In einer Erklärung machte die UEFA unmissverständlich klar, die WM stehe nicht zum Verkauf und sei kein Anlageprodukt. Soweit die Meldungen.
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1: Heute im Nordwesten aufkommender schauerartiger Regen, ab dem Mittag auch einzelne Gewitter mit Starkregen. Auch im Südwesten gibt es ein paar Schauer, ansonsten ist es wolkig und vor allem vom Osten bis in den Südosten auch länger sonnig. Mittags und nachmittags von Rheinland-Pfalz bis nach Südbrandenburg teils kräftige Gewitter mit Unwetterpotenzial. Im Nordwesten 23 bis 28, an der Nordsee um 20 Grad, sonst erneut heiß. 29 bis 34, im Südosten 35 bis 39 Grad.
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1: Mit Julia Fritz. Ab heute haben Verbraucher in der EU ein Recht auf Reparatur. Defekte Geräte müssen künftig kostenlos oder zu einem angemessenen Preis repariert werden. Das gilt für Smartphones, Fernseher, Waschmaschinen und Geschirrspüler. Ziel ist es, Elektroschrott zu vermeiden und Ressourcen zu schonen. US-Präsident Trump gibt an, dass die Terrororganisation Hamas vollständig entwaffnet werden soll. Darauf soll sich der von ihm gegründete Friedensrat geeinigt haben. Im Gegenzug soll das israelische Militär aus dem Gazastreifen abziehen. Eine offizielle Bestätigung aus Israel steht noch aus. Einen konkreten Zeitplan gibt es noch nicht. In Spaniens Exklave Ceuta sind in den vergangenen Tagen tausende Migranten angekommen. Viele schwimmend, einige kamen dabei ums Leben. Die Aufnahmeeinrichtungen sind laut Regionalpräsident Vivas vollständig überlastet. Die EU-Kommission hat Spanien Hilfe angeboten, unter anderem durch den Grenzschutz Frontex. Die Hitzewelle treibt die Nachfrage nach mobilen Klimageräten in die Höhe. Im ersten Halbjahr wurden in Deutschland knapp 390.000 Geräte verkauft. Ein Plus von 130%. Der Großteil wurde im Juni abgesetzt, in der Zeit der ersten großen Hitzewelle.
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2: Heute im Nordwesten aufkommender schauerartiger Regen, ab dem Mittag auch einzelne Gewitter mit Starkregen. Auch im Südwesten gibt es ein paar Schauer, ansonsten ist es wolkig und vor allem vom Osten bis in den Südosten auch länger sonnig. Mittags und nachmittags von Rheinland-Pfalz bis nach Südbrandenburg teils kräftige Gewitter mit Unwetterpotenzial. Im Nordwesten 23 bis 28, an der Nordsee um 20 Grad, sonst erneut heiß. 29 bis 34, im Südosten 35 bis 39 Grad.
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1: Mit Julia Fritz. Ab heute haben Verbraucher in der EU ein Recht auf Reparatur. Defekte Geräte müssen künftig kostenlos oder zu einem angemessenen Preis repariert werden. Das gilt für Smartphones, Fernseher, Waschmaschinen und Geschirrspüler. Ziel ist es, Elektroschrott zu vermeiden und Ressourcen zu schonen. US-Präsident Trump gibt an, dass die Terrororganisation Hamas vollständig entwaffnet werden soll. Darauf soll sich der von ihm gegründete Friedensrat geeinigt haben. Im Gegenzug soll das israelische Militär aus dem Gazastreifen abziehen. Eine offizielle Bestätigung aus Israel steht noch aus. Einen konkreten Zeitplan gibt es noch nicht. In Spaniens Exklave Ceuta sind in den vergangenen Tagen tausende Migranten angekommen. Viele schwimmend, einige kamen dabei ums Leben. Die Aufnahmeeinrichtungen sind laut Regionalpräsident Vivas vollständig überlastet. Die EU-Kommission hat Spanien Hilfe angeboten, unter anderem durch den Grenzschutz Frontex. Die Hitzewelle treibt die Nachfrage nach mobilen Klimageräten in die Höhe. Im ersten Halbjahr wurden in Deutschland knapp 390.000 Geräte verkauft. Ein Plus von 130%. Der Großteil wurde im Juni abgesetzt, in der Zeit der ersten großen Hitzewelle.
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2: Heute im Nordwesten aufkommender schauerartiger Regen, ab dem Mittag auch einzelne Gewitter mit Starkregen. Auch im Südwesten gibt es ein paar Schauer, ansonsten ist es wolkig und vor allem vom Osten bis in den Südosten auch länger sonnig. Mittags und nachmittags von Rheinland-Pfalz bis nach Südbrandenburg teils kräftige Gewitter mit Unwetterpotenzial. Im Nordwesten 23 bis 28, an der Nordsee um 20 Grad, sonst erneut heiß. 29 bis 34, im Südosten 35 bis 39 Grad.
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1: Mit Julia Fritz. In Deutschland sind erstmals seit längerer Zeit wieder über 3 Millionen Menschen arbeitslos gemeldet. Im Vergleich zum Juni sind das 71.000 mehr, gegenüber Juli 2025 sogar 28.000 mehr. Die Arbeitslosenquote stieg um 0,2 Punkte auf 6,4%. Ab heute haben Verbraucher ein Recht auf Reparatur. Deutschland setzt damit eine EU-Richtlinie um. Geht Handy, Kühlschrank oder Waschmaschine kaputt, müssen Ersatzteile und Reparaturen künftig kostenlos oder zu angemessenen Preisen angeboten werden. Ziel ist es, Elektroschrott zu vermeiden und Ressourcen zu schonen. Die Regel gilt nur für neu gekaufte Ware. Tausende Migranten sind in den vergangenen Tagen in den spanischen Exklaven Ceuta und Melilla in Nordafrika angekommen. Die Auffangzentren in Ceuta sind laut Regionalpräsident komplett überlastet. Spanien hat das Militär entsandt, um die Lage unter Kontrolle zu bringen. Die Hitzewelle hat gestern an mehreren Orten die 40-Grad-Marke geknackt. Den Spitzenwert meldete der Deutsche Wetterdienst mit 40,5 Grad aus Bernburg in Sachsen-Anhalt, gefolgt von 40,4 Grad im bayerischen Kitzingen und 40,2 Grad in Ohlsbach in Baden-Württemberg. In allen drei Bundesländern wurden damit neue Juli-Hitzerekorde aufgestellt. Der Trend zum alkoholfreien Bier hält an. Laut einer YouGov-Umfrage wird es beim oder nach dem Sport doppelt so häufig getrunken wie normales Bier. Besonders bei Jüngeren ist Sport ein beliebter Trinkanlass. Bei der Generation Z nennen 21% Sport als Grund, bei den Millennials sind es 19%.
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2: Heute im Nordwesten aufkommender schauerartiger Regen, ab dem Mittag auch einzelne Gewitter mit Starkregen. Auch im Südwesten gibt es ein paar Schauer, ansonsten ist es wolkig und vor allem vom Osten bis in den Südosten auch länger sonnig. Mittags und nachmittags von Rheinland-Pfalz bis nach Südbrandenburg teils kräftige Gewitter mit Unwetterpotenzial. Im Nordwesten 23 bis 28, an der Nordsee um 20 Grad, sonst erneut heiß. 29 bis 34, im Südosten 35 bis 39 Grad.
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1: Mit Julia Fritz. In Deutschland sind erstmals seit längerer Zeit wieder über 3 Millionen Menschen arbeitslos gemeldet. Im Vergleich zum Juni sind das 71.000 mehr, gegenüber Juli 2025 sogar 28.000 mehr. Die Arbeitslosenquote stieg um 0,2 Punkte auf 6,4%. Ab heute haben Verbraucher ein Recht auf Reparatur. Deutschland setzt damit eine EU-Richtlinie um. Geht Handy, Kühlschrank oder Waschmaschine kaputt, müssen Ersatzteile und Reparaturen künftig kostenlos oder zu angemessenen Preisen angeboten werden. Ziel ist es, Elektroschrott zu vermeiden und Ressourcen zu schonen. Die Regel gilt nur für neu gekaufte Ware. Tausende Migranten sind in den vergangenen Tagen in den spanischen Exklaven Ceuta und Melilla in Nordafrika angekommen. Die Auffangzentren in Ceuta sind laut Regionalpräsident komplett überlastet. Spanien hat das Militär entsandt, um die Lage unter Kontrolle zu bringen. Die Hitzewelle hat gestern an mehreren Orten die 40-Grad-Marke geknackt. Den Spitzenwert meldete der Deutsche Wetterdienst mit 40,5 Grad aus Bernburg in Sachsen-Anhalt, gefolgt von 40,4 Grad im bayerischen Kitzingen und 40,2 Grad in Ohlsbach in Baden-Württemberg. In allen drei Bundesländern wurden damit neue Juli-Hitzerekorde aufgestellt. Der Trend zum alkoholfreien Bier hält an. Laut einer YouGov-Umfrage wird es beim oder nach dem Sport doppelt so häufig getrunken wie normales Bier. Besonders bei Jüngeren ist Sport ein beliebter Trinkanlass. Bei der Generation Z nennen 21% Sport als Grund, bei den Millennials sind es 19%.
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3: Heute im Nordwesten aufkommender schauerartiger Regen, ab dem Mittag auch einzelne Gewitter mit Starkregen. Auch im Südwesten gibt es ein paar Schauer, ansonsten ist es wolkig und vor allem vom Osten bis in den Südosten auch länger sonnig. Mittags und nachmittags von Rheinland-Pfalz bis nach Südbrandenburg teils kräftige Gewitter mit Unwetterpotenzial. Im Nordwesten 23 bis 28, an der Nordsee um 20 Grad, sonst erneut heiß. 29 bis 34, im Südosten 35 bis 39 Grad.
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1: Mit Julia Fritz. Immer mehr KI-generierte Musik überschwemmt Streaming-Dienste. Jetzt hat ein Münchner Gericht die Rechte von Künstlerinnen und Künstlern gestärkt. Das US-Unternehmen Zuno, das Nutzern erlaubt, ohne Einwilligung der Urheber originalnahe Songs zu erstellen, darf das in Deutschland nicht mehr. Zuno kann gegen das Urteil vorgehen. Die Zahl der Arbeitslosen ist im Juli um 71.000 auf knapp über 3 Millionen gestiegen. Saisonale Gründe spielen eine Rolle. Sommerpause, auslaufende Ausbildungen, Schulabgänger auf Jobsuche. Die gute Nachricht? Trotz 28.000 mehr Arbeitslosen als im Vorjahresmonat spricht das IFO-Institut von einer leichten Stabilisierung des Arbeitsmarkts. Der Deutsche Gewerkschaftsbund macht Druck beim Thema Hitzeschutz. DGB-Chefin Fahimi fordert von der Bundesregierung konkretes Handeln. Mehr Hitzetage bedeuteten mehr gesundheitliche Belastung und höhere Unfallgefahr, besonders für Pflegekräfte, Paketboten und Einsatzkräfte. Tatenlos zuzusehen sei keine Option. 2 Jahre nach Inkrafttreten des Selbstbestimmungsgesetzes haben über 28.000 Menschen in Deutschland ihren Geschlechtseintrag und Vornamen geändert. Die Queer-Beauftragte der Bundesregierung, Koch, zieht eine positive Bilanz. Für viele sei damit endlich ein selbstbestimmtes Leben möglich. Gute Nachrichten für Auszubildende. Die Gehälter sind im vergangenen Jahr deutlich stärker gestiegen als normale Löhne. Laut Hans-Böckler-Stiftung gab es in 20 Tarifbranchen im Schnitt 6,7% mehr. Bereits im ersten Ausbildungsjahr bekommen die meisten Azubis mittlerweile über 1.000 Euro im Monat.
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3: In der Nacht aus Südwesten zeitweise wieder Schauer und Gewitter. Das Ganze zieht dann Richtung Osten weiter. Dazu Tiefstwerte zwischen 6 und 9 Grad im Nordwesten, 21 bis 15 Grad im Rest der Republik. Am Samstag im Süden und Osten viele Wolken, teilweise auch starke Gewitter, ansonsten sonnig und trocken. Im Norden 20 bis 26 Grad, im Süden 25 bis 31 Grad.
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1: Mit Julia Fritz. Immer mehr KI-generierte Musik überschwemmt Streaming-Dienste. Jetzt hat ein Münchner Gericht die Rechte von Künstlerinnen und Künstlern gestärkt. Das US-Unternehmen Zuno, das Nutzern erlaubt, ohne Einwilligung der Urheber originalnahe Songs zu erstellen, darf das in Deutschland nicht mehr. Zuno kann gegen das Urteil vorgehen. Die Zahl der Arbeitslosen ist im Juli um 71.000 auf knapp über 3 Millionen gestiegen. Saisonale Gründe spielen eine Rolle. Sommerpause, auslaufende Ausbildungen, Schulabgänger auf Jobsuche. Die gute Nachricht? Trotz 28.000 mehr Arbeitslosen als im Vorjahresmonat spricht das IFO-Institut von einer leichten Stabilisierung des Arbeitsmarkts. Der Deutsche Gewerkschaftsbund macht Druck beim Thema Hitzeschutz. DGB-Chefin Fahimi fordert von der Bundesregierung konkretes Handeln. Mehr Hitzetage bedeuteten mehr gesundheitliche Belastung und höhere Unfallgefahr, besonders für Pflegekräfte, Paketboten und Einsatzkräfte. Tatenlos zuzusehen sei keine Option. 2 Jahre nach Inkrafttreten des Selbstbestimmungsgesetzes haben über 28.000 Menschen in Deutschland ihren Geschlechtseintrag und Vornamen geändert. Die Queer-Beauftragte der Bundesregierung, Koch, zieht eine positive Bilanz. Für viele sei damit endlich ein selbstbestimmtes Leben möglich. Gute Nachrichten für Auszubildende. Die Gehälter sind im vergangenen Jahr deutlich stärker gestiegen als normale Löhne. Laut Hans-Böckler-Stiftung gab es in 20 Tarifbranchen im Schnitt 6,7% mehr. Bereits im ersten Ausbildungsjahr bekommen die meisten Azubis mittlerweile über 1.000 Euro im Monat.
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3: In der Nacht aus Südwesten zeitweise wieder Schauer und Gewitter. Das Ganze zieht dann Richtung Osten weiter. Dazu Tiefstwerte zwischen 6 und 9 Grad im Nordwesten, 21 bis 15 Grad im Rest der Republik. Am Samstag im Süden und Osten viele Wolken, teilweise auch starke Gewitter, ansonsten sonnig und trocken. Im Norden 20 bis 26 Grad, im Süden 25 bis 31 Grad.
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1: Mit Julia Fritz. In Deutschland sind erstmals seit längerer Zeit wieder über 3 Millionen Menschen arbeitslos gemeldet. Im Vergleich zum Juni sind das 71.000 mehr, gegenüber Juli 2025 sogar 28.000 mehr. Die Arbeitslosenquote stieg um 0,2 Punkte auf 6,4%. Ab heute haben Verbraucher ein Recht auf Reparatur. Deutschland setzt damit eine EU-Richtlinie um. Geht Handy, Kühlschrank oder Waschmaschine kaputt, müssen Ersatzteile und Reparaturen künftig kostenlos oder zu angemessenen Preisen angeboten werden. Ziel ist es, Elektroschrott zu vermeiden und Ressourcen zu schonen. Die Regel gilt nur für neu gekaufte Ware. Tausende Migranten sind in den vergangenen Tagen in den spanischen Exklaven Ceuta und Melilla in Nordafrika angekommen. Die Auffangzentren in Ceuta sind laut Regionalpräsident komplett überlastet. Spanien hat das Militär entsandt, um die Lage unter Kontrolle zu bringen. Die Hitzewelle hat gestern an mehreren Orten die 40-Grad-Marke geknackt. Den Spitzenwert meldete der Deutsche Wetterdienst mit 40,5 Grad aus Bernburg in Sachsen-Anhalt, gefolgt von 40,4 Grad im bayerischen Kitzingen und 40,2 Grad in Ohlsbach in Baden-Württemberg. In allen drei Bundesländern wurden damit neue Juli-Hitzerekorde aufgestellt. Der Trend zum alkoholfreien Bier hält an. Laut einer YouGov-Umfrage wird es beim oder nach dem Sport doppelt so häufig getrunken wie normales Bier. Besonders bei Jüngeren ist Sport ein beliebter Trinkanlass. Bei der Generation Z nennen 21% Sport als Grund, bei den Millennials sind es 19%.
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3: In der Nacht aus Südwesten zeitweise wieder Schauer und Gewitter. Das Ganze zieht dann Richtung Osten weiter. Dazu Tiefstwerte zwischen 6 und 9 Grad im Nordwesten, 21 bis 15 Grad im Rest der Republik. Am Samstag im Süden und Osten viele Wolken, teilweise auch starke Gewitter, ansonsten sonnig und trocken. Im Norden 20 bis 26 Grad, im Süden 25 bis 31 Grad.
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1: Mit Julia Fritz. In Deutschland sind erstmals seit längerer Zeit wieder über 3 Millionen Menschen arbeitslos gemeldet. Im Vergleich zum Juni sind das 71.000 mehr, gegenüber Juli 2025 sogar 28.000 mehr. Die Arbeitslosenquote stieg um 0,2 Punkte auf 6,4%. Ab heute haben Verbraucher ein Recht auf Reparatur. Deutschland setzt damit eine EU-Richtlinie um. Geht Handy, Kühlschrank oder Waschmaschine kaputt, müssen Ersatzteile und Reparaturen künftig kostenlos oder zu angemessenen Preisen angeboten werden. Ziel ist es, Elektroschrott zu vermeiden und Ressourcen zu schonen. Die Regel gilt nur für neu gekaufte Ware. Tausende Migranten sind in den vergangenen Tagen in den spanischen Exklaven Ceuta und Melilla in Nordafrika angekommen. Die Auffangzentren in Ceuta sind laut Regionalpräsident komplett überlastet. Spanien hat das Militär entsandt, um die Lage unter Kontrolle zu bringen. Die Hitzewelle hat gestern an mehreren Orten die 40-Grad-Marke geknackt. Den Spitzenwert meldete der Deutsche Wetterdienst mit 40,5 Grad aus Bernburg in Sachsen-Anhalt, gefolgt von 40,4 Grad im bayerischen Kitzingen und 40,2 Grad in Ohlsbach in Baden-Württemberg. In allen drei Bundesländern wurden damit neue Juli-Hitzerekorde aufgestellt. Der Trend zum alkoholfreien Bier hält an. Laut einer YouGov-Umfrage wird es beim oder nach dem Sport doppelt so häufig getrunken wie normales Bier. Besonders bei Jüngeren ist Sport ein beliebter Trinkanlass. Bei der Generation Z nennen 21% Sport als Grund, bei den Millennials sind es 19%.
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2: In der Nacht aus Südwesten zeitweise wieder Schauer und Gewitter. Das Ganze zieht dann Richtung Osten weiter. Dazu Tiefstwerte zwischen 6 und 9 Grad im Nordwesten, 21 bis 15 Grad im Rest der Republik. Am Samstag im Süden und Osten viele Wolken, teilweise auch starke Gewitter, ansonsten sonnig und trocken. Im Norden 20 bis 26 Grad, im Süden 25 bis 31 Grad.
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1: Mit Julia Fritz. Immer mehr KI-generierte Musik überschwemmt Streaming-Dienste. Jetzt hat ein Münchner Gericht die Rechte von Künstlerinnen und Künstlern gestärkt. Das US-Unternehmen Zuno, das Nutzern erlaubt, ohne Einwilligung der Urheber originalnahe Songs zu erstellen, darf das in Deutschland nicht mehr. Zuno kann gegen das Urteil vorgehen. Die Zahl der Arbeitslosen ist im Juli um 71.000 auf knapp über 3 Millionen gestiegen. Saisonale Gründe spielen eine Rolle. Sommerpause, auslaufende Ausbildungen, Schulabgänger auf Jobsuche. Die gute Nachricht? Trotz 28.000 mehr Arbeitslosen als im Vorjahresmonat spricht das IFO-Institut von einer leichten Stabilisierung des Arbeitsmarkts. Der Deutsche Gewerkschaftsbund macht Druck beim Thema Hitzeschutz. DGB-Chefin Fahimi fordert von der Bundesregierung konkretes Handeln. Mehr Hitzetage bedeuteten mehr gesundheitliche Belastung und höhere Unfallgefahr, besonders für Pflegekräfte, Paketboten und Einsatzkräfte. Tatenlos zuzusehen sei keine Option. 2 Jahre nach Inkrafttreten des Selbstbestimmungsgesetzes haben über 28.000 Menschen in Deutschland ihren Geschlechtseintrag und Vornamen geändert. Die Queer-Beauftragte der Bundesregierung, Koch, zieht eine positive Bilanz. Für viele sei damit endlich ein selbstbestimmtes Leben möglich. Gute Nachrichten für Auszubildende. Die Gehälter sind im vergangenen Jahr deutlich stärker gestiegen als normale Löhne. Laut Hans-Böckler-Stiftung gab es in 20 Tarifbranchen im Schnitt 6,7% mehr. Bereits im ersten Ausbildungsjahr bekommen die meisten Azubis mittlerweile über 1.000 Euro im Monat.
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3: In der Nacht aus Südwesten zeitweise wieder Schauer und Gewitter. Das Ganze zieht dann Richtung Osten weiter. Dazu Tiefstwerte zwischen 6 und 9 Grad im Nordwesten, 21 bis 15 Grad im Rest der Republik. Am Samstag im Süden und Osten viele Wolken, teilweise auch starke Gewitter, ansonsten sonnig und trocken. Im Norden 20 bis 26 Grad, im Süden 25 bis 31 Grad.
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1: Mit Julia Fritz. Immer mehr KI-generierte Musik überschwemmt Streaming-Dienste. Jetzt hat ein Münchner Gericht die Rechte von Künstlerinnen und Künstlern gestärkt. Das US-Unternehmen Zuno, das Nutzern erlaubt, ohne Einwilligung der Urheber originalnahe Songs zu erstellen, darf das in Deutschland nicht mehr. Zuno kann gegen das Urteil vorgehen. Die Zahl der Arbeitslosen ist im Juli um 71.000 auf knapp über 3 Millionen gestiegen. Saisonale Gründe spielen eine Rolle. Sommerpause, auslaufende Ausbildungen, Schulabgänger auf Jobsuche. Die gute Nachricht? Trotz 28.000 mehr Arbeitslosen als im Vorjahresmonat spricht das IFO-Institut von einer leichten Stabilisierung des Arbeitsmarkts. Der Deutsche Gewerkschaftsbund macht Druck beim Thema Hitzeschutz. DGB-Chefin Fahimi fordert von der Bundesregierung konkretes Handeln. Mehr Hitzetage bedeuteten mehr gesundheitliche Belastung und höhere Unfallgefahr, besonders für Pflegekräfte, Paketboten und Einsatzkräfte. Tatenlos zuzusehen sei keine Option. 2 Jahre nach Inkrafttreten des Selbstbestimmungsgesetzes haben über 28.000 Menschen in Deutschland ihren Geschlechtseintrag und Vornamen geändert. Die Queer-Beauftragte der Bundesregierung, Koch, zieht eine positive Bilanz. Für viele sei damit

0: endlich ein selbstbestimmtes Leben möglich. Gute Nachrichten für Auszubildende. Die Gehälter sind im vergangenen Jahr deutlich stärker gestiegen als normale Löhne. Laut Hans-Böckler-Stiftung gab es in 20 Tarifbranchen im Schnitt 6,7% mehr. Bereits im ersten Ausbildungsjahr bekommen die meisten Azubis mittlerweile über 1.000 Euro im Monat.
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2: In der Nacht aus Südwesten zeitweise wieder Schauer und Gewitter. Das Ganze zieht dann Richtung Osten weiter. Dazu Tiefstwerte zwischen 6 und 9 Grad im Nordwesten, 21 bis 15 Grad im Rest der Republik. Am Samstag im Süden und Osten viele Wolken, teilweise auch starke Gewitter, ansonsten sonnig und trocken. Im Norden 20 bis 26 Grad, im Süden 25 bis 31 Grad.
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1: Mit Julia Fritz. Immer mehr KI-generierte Musik überschwemmt Streaming-Dienste. Jetzt hat ein Münchner Gericht die Rechte von Künstlerinnen und Künstlern gestärkt. Das US-Unternehmen Zuno, das Nutzern erlaubt, ohne Einwilligung der Urheber originalnahe Songs zu erstellen, darf das in Deutschland nicht mehr. Zuno kann gegen das Urteil vorgehen. Die Zahl der Arbeitslosen ist im Juli um 71.000 auf knapp über 3 Millionen gestiegen. Saisonale Gründe spielen eine Rolle. Sommerpause, auslaufende Ausbildungen, Schulabgänger auf Jobsuche. Die gute Nachricht? Trotz 28.000 mehr Arbeitslosen als im Vorjahresmonat spricht das IFO-Institut von einer leichten Stabilisierung des Arbeitsmarkts. Der Deutsche Gewerkschaftsbund macht Druck beim Thema Hitzeschutz. DGB-Chefin Fahimi fordert von der Bundesregierung konkretes Handeln. Mehr Hitzetage bedeuteten mehr gesundheitliche Belastung und höhere Unfallgefahr, besonders für Pflegekräfte, Paketboten und Einsatzkräfte. Tatenlos zuzusehen sei keine Option. 2 Jahre nach Inkrafttreten des Selbstbestimmungsgesetzes haben über 28.000 Menschen in Deutschland ihren Geschlechtseintrag und Vornamen geändert. Die Queer-Beauftragte der Bundesregierung, Koch, zieht eine positive Bilanz. Für viele sei damit endlich ein selbstbestimmtes Leben möglich. Gute Nachrichten für Auszubildende. Die Gehälter sind im vergangenen Jahr deutlich stärker gestiegen als normale Löhne. Laut Hans-Böckler-Stiftung gab es in 20 Tarifbranchen im Schnitt 6,7% mehr. Bereits im ersten Ausbildungsjahr bekommen die meisten Azubis mittlerweile über 1.000 Euro im Monat.
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2: In der Nacht aus Südwesten zeitweise wieder Schauer und Gewitter. Das Ganze zieht dann Richtung Osten weiter. Dazu Tiefstwerte zwischen 6 und 9 Grad im Nordwesten, 21 bis 15 Grad im Rest der Republik. Am Samstag im Süden und Osten viele Wolken, teilweise auch starke Gewitter, ansonsten sonnig und trocken. Im Norden 20 bis 26 Grad, im Süden 25 bis 31 Grad.

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1: Mit Julia Fritz. Immer mehr KI-generierte Musik überschwemmt Streaming-Dienste. Jetzt hat ein Münchner Gericht die Rechte von Künstlerinnen und Künstlern gestärkt. Das US-Unternehmen Zuno, das Nutzern erlaubt, ohne Einwilligung der Urheber originalnahe Songs zu erstellen, darf das in Deutschland nicht mehr. Zuno kann gegen das Urteil vorgehen. Die Zahl der Arbeitslosen ist im Juli um 71.000 auf knapp über 3 Millionen gestiegen. Saisonale Gründe spielen eine Rolle. Sommerpause, auslaufende Ausbildungen, Schulabgänger auf Jobsuche. Die gute Nachricht? Trotz 28.000 mehr Arbeitslosen als im Vorjahresmonat spricht das IFO-Institut von einer leichten Stabilisierung des Arbeitsmarkts. Der Deutsche Gewerkschaftsbund macht Druck beim Thema Hitzeschutz. DGB-Chefin Fahimi fordert von der Bundesregierung konkretes Handeln. Mehr Hitzetage bedeuteten mehr gesundheitliche Belastung und höhere Unfallgefahr, besonders für Pflegekräfte, Paketboten und Einsatzkräfte. Tatenlos zuzusehen sei keine Option. 2 Jahre nach Inkrafttreten des Selbstbestimmungsgesetzes haben über 28.000 Menschen in Deutschland ihren Geschlechtseintrag und Vornamen geändert. Die Queer-Beauftragte der Bundesregierung, Koch, zieht eine positive Bilanz. Für viele sei damit endlich ein selbstbestimmtes Leben möglich. Gute Nachrichten für Auszubildende. Die Gehälter sind im vergangenen Jahr deutlich stärker gestiegen als normale Löhne. Laut Hans-Böckler-Stiftung gab es in 20 Tarifbranchen im Schnitt 6,7% mehr. Bereits im ersten Ausbildungsjahr bekommen die meisten Azubis mittlerweile über 1.000 Euro im Monat.
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2: In der Nacht aus Südwesten zeitweise wieder Schauer und Gewitter. Das Ganze zieht dann Richtung Osten weiter. Dazu Tiefstwerte zwischen 6 und 9 Grad im Nordwesten, 21 bis 15 Grad im Rest der Republik. Am Samstag im Süden und Osten viele Wolken, teilweise auch starke Gewitter, ansonsten sonnig und trocken. Im Norden 20 bis 26 Grad, im Süden 25 bis 31 Grad.

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1: Mit Julia Fritz. Immer mehr KI-generierte Musik überschwemmt Streaming-Dienste. Jetzt hat ein Münchner Gericht die Rechte von Künstlerinnen und Künstlern gestärkt. Das US-Unternehmen Zuno, das Nutzern erlaubt, ohne Einwilligung der Urheber originalnahe Songs zu erstellen, darf das in Deutschland nicht mehr. Zuno kann gegen das Urteil vorgehen. Die Zahl der Arbeitslosen ist im Juli um 71.000 auf knapp über 3 Millionen gestiegen. Saisonale Gründe spielen eine Rolle. Sommerpause, auslaufende Ausbildungen, Schulabgänger auf Jobsuche. Die gute Nachricht? Trotz 28.000 mehr Arbeitslosen als im Vorjahresmonat spricht das IFO-Institut von einer leichten Stabilisierung des Arbeitsmarkts. Der Deutsche Gewerkschaftsbund macht Druck beim Thema Hitzeschutz. DGB-Chefin Fahimi fordert von der Bundesregierung konkretes Handeln. Mehr Hitzetage bedeuteten mehr gesundheitliche Belastung und höhere Unfallgefahr, besonders für Pflegekräfte, Paketboten und Einsatzkräfte. Tatenlos zuzusehen sei keine Option. 2 Jahre nach Inkrafttreten des Selbstbestimmungsgesetzes haben über 28.000 Menschen in Deutschland ihren Geschlechtseintrag und Vornamen geändert. Die Queer-Beauftragte der Bundesregierung, Koch, zieht eine positive Bilanz. Für viele sei damit endlich ein selbstbestimmtes Leben möglich. Gute Nachrichten für Auszubildende. Die Gehälter sind im vergangenen Jahr deutlich stärker gestiegen als normale Löhne. Laut Hans-Böckler-Stiftung gab es in 20 Tarifbranchen im Schnitt 6,7% mehr. Bereits im ersten Ausbildungsjahr bekommen die meisten Azubis mittlerweile über 1.000 Euro im Monat.
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2: In der Nacht aus Südwesten zeitweise wieder Schauer und Gewitter. Das Ganze zieht dann Richtung Osten weiter. Dazu Tiefstwerte zwischen 6 und 9 Grad im Nordwesten, 21 bis 15 Grad im Rest der Republik. Am Samstag im Süden und Osten viele Wolken, teilweise auch starke Gewitter, ansonsten sonnig und trocken. Im Norden 20 bis 26 Grad, im Süden 25 bis 31 Grad.
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1: Mit Julia Fritz. Immer mehr KI-generierte Musik überschwemmt Streaming-Dienste. Jetzt hat ein Münchner Gericht die Rechte von Künstlerinnen und Künstlern gestärkt. Das US-Unternehmen Zuno, das Nutzern erlaubt, ohne Einwilligung der Urheber originalnahe Songs zu erstellen, darf das in Deutschland nicht mehr. Zuno kann gegen das Urteil vorgehen. Die Zahl der Arbeitslosen ist im Juli um 71.000 auf knapp über 3 Millionen gestiegen. Saisonale Gründe spielen eine Rolle. Sommerpause, auslaufende Ausbildungen, Schulabgänger auf Jobsuche. Die gute Nachricht? Trotz 28.000 mehr Arbeitslosen als im Vorjahresmonat spricht das IFO-Institut von einer leichten Stabilisierung des Arbeitsmarkts. Der Deutsche Gewerkschaftsbund macht Druck beim Thema Hitzeschutz. DGB-Chefin Fahimi fordert von der Bundesregierung konkretes Handeln. Mehr Hitzetage bedeuteten mehr gesundheitliche Belastung und höhere Unfallgefahr, besonders für Pflegekräfte, Paketboten und Einsatzkräfte. Tatenlos zuzusehen sei keine Option. 2 Jahre nach Inkrafttreten des Selbstbestimmungsgesetzes haben über 28.000 Menschen in Deutschland ihren Geschlechtseintrag und Vornamen geändert. Die Queer-Beauftragte der Bundesregierung, Koch, zieht eine positive Bilanz. Für viele sei damit endlich ein selbstbestimmtes Leben möglich. Gute Nachrichten für Auszubildende. Die Gehälter sind im vergangenen Jahr deutlich stärker gestiegen als normale Löhne. Laut Hans-Böckler-Stiftung gab es in 20 Tarifbranchen im Schnitt 6,7% mehr. Bereits im ersten Ausbildungsjahr bekommen die meisten Azubis mittlerweile über 1.000 Euro im Monat.
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2: In der Nacht aus Südwesten zeitweise wieder Schauer und Gewitter. Das Ganze zieht dann Richtung Osten weiter. Dazu Tiefstwerte zwischen 6 und 9 Grad im Nordwesten, 21 bis 15 Grad im Rest der Republik. Am Samstag im Süden und Osten viele Wolken, teilweise auch starke Gewitter, ansonsten sonnig und trocken. Im Norden 20 bis 26 Grad, im Süden 25 bis 31 Grad.
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1: Mit Julia Fritz. Immer mehr KI-generierte Musik überschwemmt Streaming-Dienste. Jetzt hat ein Münchner Gericht die Rechte von Künstlerinnen und Künstlern gestärkt. Das US-Unternehmen Zuno, das Nutzern erlaubt, ohne Einwilligung der Urheber originalnahe Songs zu erstellen, darf das in Deutschland nicht mehr. Zuno kann gegen das Urteil vorgehen. Die Zahl der Arbeitslosen ist im Juli um 71.000 auf knapp über 3 Millionen gestiegen. Saisonale Gründe spielen eine Rolle. Sommerpause, auslaufende Ausbildungen, Schulabgänger auf Jobsuche. Die gute Nachricht? Trotz 28.000 mehr Arbeitslosen als im Vorjahresmonat spricht das IFO-Institut von einer leichten Stabilisierung des Arbeitsmarkts. Der Deutsche Gewerkschaftsbund macht Druck beim Thema Hitzeschutz. DGB-Chefin Fahimi fordert von der Bundesregierung konkretes Handeln. Mehr Hitzetage bedeuteten mehr gesundheitliche Belastung und höhere Unfallgefahr, besonders für Pflegekräfte, Paketboten und Einsatzkräfte. Tatenlos zuzusehen sei keine Option. 2 Jahre nach Inkrafttreten des Selbstbestimmungsgesetzes haben über 28.000 Menschen in Deutschland ihren Geschlechtseintrag und Vornamen geändert. Die Queer-Beauftragte der Bundesregierung, Koch, zieht eine positive Bilanz. Für viele sei damit endlich ein selbstbestimmtes Leben möglich. Gute Nachrichten für Auszubildende. Die Gehälter sind im vergangenen Jahr deutlich stärker gestiegen als normale Löhne. Laut Hans-Böckler-Stiftung gab es in 20 Tarifbranchen im Schnitt 6,7% mehr. Bereits im ersten Ausbildungsjahr bekommen die meisten Azubis mittlerweile